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1: Schönen guten Morgen, hoffe, Sie haben gut geschlafen. Dieser Montag fühlt sich irgendwie noch ein bisschen nach Wochenende an. Draußen ist es längst hell und innerlich muss man sich erstmal wieder sortieren für den Start in den Alltag. Dafür gibt's jetzt genau die richtige Musik. Gleich Aduna Stella von Giuseppe Verdi mit Star-Klarinettistin Sharon Kahm. Und jetzt die Aria aus Johann Sebastian Bachs Goldberg-Variationen.
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0: Die Ouvertüre zur Händelsoper Orlando hier bei Klassikradio. Schönen guten Morgen. Ja, in Deutschland, Österreich und der Schweiz starten viele heute in die allererste Sommerferienwoche. Als Lieblingsziel steht bei allen drei Ländern Italien ganz weit oben. Wir wollten wissen, stimmt das denn? Was sind denn Ihre ganz persönlichen Urlaubspläne?
1: Für mich geht's jetzt nach Südtirol und dann nach Italien.
2: Ich würde dieses Jahr gerne nach Albanien fahren.
3: Nach Hawaii.
4: Nach Athen.
5: Wir fahren dieses Jahr in die Toskana mit unserem VW-Bus.
6: Nach Italien.
7: Ich fliege in 2 Wochen nach Rhodos.
8: Ich werde im August eine Südengland-Reise machen und da hoffentlich ganz, ganz viele schöne Erfahrungen machen.
0: Aber insgesamt war schon sehr viel Italien mit dabei. Und falls Sie noch etwas länger bis zum Urlaub haben oder ihn daheim verbringen, wir bringen das Feriengefühl musikalisch zu Ihnen. Jetzt mit Michel Legrand und The Summer Nows aus Frühling einen Sommer lang.

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1: Kurz nach 5:30 an Ihrem Montagmorgen. Vielleicht arbeiten Sie in der Nachtschicht und fiebern schon der Ablöse um 6 Uhr entgegen. Neue Motivation für den Endspurt bringt jetzt Franz Schubert mit dem ersten Satz aus seiner Sinfonie Nummer 5. Es folgt Mozart mit dem zweiten Satz aus seinem Klavierkonzert Nummer 27.
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Die Nummer 7 aus Johannes Brahms Haydn-Variationen hier bei Klassikradio. Schönen Montagmorgen. Ja, wir starten in eine sportliche Woche und zwar gleich im Achtelfinalmodus. Bei der Fußball-WM läuft die nächste K.O.-Runde. Der Druck bleibt also maximal. Der Weg nach Hause immer nur ein Gegentor entfernt. Und auch in Wimbledon sind die Achtelfinals erreicht. Auf dem Rasen wird's langsam ernst und das ganz in Weiß. Und dazu rollt die Tour de France heute in Richtung Berge. Auf der dritten Etappe wartet mit den Pyrenäen der erste größere Härtetest. Kurz gesagt, Fußball, Tennis, Radsport, diese Woche hat definitiv Muskelkaterpotenzial. Wir bleiben dabei ganz entspannt, jetzt mit Ludwig van Beethoven und dem zweiten Satz aus seiner ersten Sinfonie.

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3: Im Studio Fabian Hoffmann. Guten Morgen. Handelsverband fordert, dass Geschäfte am Sonntag generell aufhaben dürfen. Norwegen und England stehen im WM-Viertelfinale. Geschäfte sollen künftig generell auch sonntags öffnen dürfen. Das fordert der Handelsverband in der Bild. Vom Berliner Handelsverband heißt es, wer sonntags ein Hemd verkauft, macht sich strafbar. Mit Blick auf den Onlinehandel sei das von vorgestern. Es müsse im Ermessen der Kaufleute und Kunden liegen, wann Läden offen sein sollten. Und der Hauptverband sagt, mit Sonntagsöffnungen bleiben Innenstädte attraktiv und lebendig. Zuletzt hatte die Bundesregierung längere Sonntagsöffnungszeiten für Bäckereien angekündigt. Rund 1,5 Millionen Menschen sind beim CSD in Köln für die Rechte von queeren Menschen auf die Straße gegangen. Das teilten die Veranstalter mit. Allein an der bunten Parade zum Christopher Street Day nahmen 100 Wagen und 60.000 Menschen teil. Der CSD in Köln gehört zu den größten in Europa. Norwegen steht das erste Mal in der Geschichte im WM-Viertelfinale. Gegen Rekordweltmeister Brasilien hat sich das Team dank eines späten Doppelpacks von Superstar Erling Haaland mit 2:1 durchgesetzt. Auch England ist weiter. Nach einem packenden Schlagabtausch gegen Co-Gastgeber Mexiko entstand 3:2.
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4: Schönen Montagmorgen. In vielen Regionen startet heute zwar ein Ferientag und das ist sehr entspannt für die Kids, für viele Eltern aber ein bisschen stressiger wegen der Betreuungsfrage. Vielleicht gibt es ja ein Ferienprogramm oder die Großeltern springen netterweise ein. Vielleicht müssen sie das Ganze aber auch aus dem Homeoffice managen. Wir sind in jedem Fall an Ihrer Seite und sorgen mit der richtigen Musik für Ruhe und Konzentration. Jetzt mit dem Thema aus den Beethoven-Variationen von Max Reger.
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0: Wachet auf, ruft uns die Stimme für Cello und Orchester von Johann Sebastian Bach hier bei Klassikradio. Schönen guten Morgen. Freuen Sie sich gleich auf die heitere und vor allem luftige Zwischenaktmusik Nummer 3 aus Rosamunde von Franz Schubert in rund einer Minute für Sie direkt nach den Gedanken zum Tag.
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2: 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Fragt mich ein Freund, mit dem ich über die Bibel ins Gespräch komme. Für ihn gilt, was in der Bibel geschrieben steht, und zwar so, wie es dort steht. 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Das sind komplizierte Fragen, ein ständiges Ringen mit Texten und mit Gott, der, so glaube ich, es genießt, wenn wir nicht einfach nur Regeln befolgen, sondern ihn durch ständiges Hinterfragen Stück für Stück kennenlernen. Ich finde das toll, so immer mehr über ihn rauszufinden, aber leicht ist das nicht.
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4: Kurz nach 6:30, schönen Montagmorgen. In der nächsten halben Stunde feiern wir den 80. Geburtstag eines Hollywood-Stars, der als Rocky berühmt geworden ist. Außerdem geht's um ihren allerersten Kuss. Doch jetzt habe ich erstmal pure gute Laune für Sie. Das Vorspiel zum ersten Akt aus Arthur Sullivans Orchestersuite, Der Sturm.
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0: Das Allegro in G-Dur von Joseph Hector Fiocco hier bei Klassikradio. Schönen guten Morgen. Ja, heute am 6. Juli ist Internationaler Tag des Kusses. Ein guter Anlass, um mal nachzufragen. Erinnern Sie sich noch an Ihren allerersten Kuss?
1: Da war ich 14, das war auf dem 16. Geburtstag von meinem Bruder und bei uns im Garten.
2: Mit 13? Mit meiner ersten Freundin.
3: Vor dem Kino mit meinem ersten Freund.
0: Oh, sehr, sehr süß. Und der nächste Titel passt eigentlich ganz gut dazu. Der gefühlvolle zweite Satz aus Mozarts Konzert für Flöte und Harfe in C-Dur. Für eine Brise Romantik zum Start in ihre neue Woche.

Der Walzer aus Peter Tschaikowskis Streicherserenade in C-Dur hier bei Klassik Radio. Guten Morgen. Heute wird einer 80, der im Kino nie einfach nur eine Tür geöffnet hat. Er ist meistens gleich durch die Wand gekommen. Sylvester Stallone. Für viele bleibt er natürlich Rocky Balboa, der Underdog aus Philadelphia, der die Treppen hochrennt und uns beigebracht hat, man muss nicht immer gewinnen, um unvergesslich zu sein. Als Rambo wurde er zur Action-Ikone mit Stirnband und Überlebenswillen. Und zuletzt war Stallone auch als Serienstar zu sehen in Tulsa King. Als Mafiamann mit Altersweisheit, Ecken und Kanten. Und das passt eigentlich ganz gut. Stallone war nie nur Muskelkino. Er hat Rocky zum Beispiel selbst geschrieben und sich seine berühmteste Rolle so im wahrsten Sinne des Wortes erarbeitet. Wir sagen alles Gute zum 80. Sylvester Stallone und bleiben musikalisch auf der großen Leinwand mit John Williams und seinem Thema aus Jurassic Park.

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6: Im Studio Fabian Hoffmann. Guten Morgen. Donald Trump mischt sich offenbar in WM ein. England und Norwegen stehen bei WM im Viertelfinale. Sorgen US-Präsident Trump und sein Kumpel FIFA-Boss Infantino bei der Fußball-WM gerade für einen handfesten Skandal? Trump soll Infantino angerufen und sich dafür eingesetzt haben, dass der bisher erfolgreichste US-Stürmer Balogun trotz seiner roten Karte im letzten Spiel jetzt im Achtelfinale gegen Belgien spielen darf. Seine Sperre von einem Spiel wurde zur Bewährung ausgesetzt. Die Belgier wollen dagegen vorgehen und sprechen von einem April-Scherz im Juli. Fußball gespielt wurde auch noch und wie. England hat sich in Unterzahl mit 3:2 gegen Mitgastgeber Mexiko durchgesetzt und Norwegen hat Brasilien durch einen Haaland-Doppelpack mit 2:1 aus dem Turnier gekegelt. Für die Brasilianer war es das früheste WM-Aus seit 1990. Wie viel Geld wofür ausgeben? Heute will die Bundesregierung den Haushalt fürs kommende Jahr beschließen. Schon vorab wurde bekannt, dass mehr als 200 Milliarden Euro neue Schulden geplant sind. Damit auch mehr Geld in die Kasse kommt, sollen außerdem die Steuern auf Alkohol und Tabak erhöht werden.
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7: Dann gehen wir es wieder an. Hoffentlich hatten Sie ein entspanntes Wochenende. Guten Morgen, kurz nach 7. Ja, mit was starten Sie so als erstes im Morgen? Was gibt's da so Routinen? Erstmal in die Dusche. Ist sie kalt? Ist sie warm? Gibt's erstmal eine Tasse Kaffee? Es gibt ja die unterschiedlichsten Morgenroutinen. Einige werden wir gleich mal hören. Aber davor jetzt erstmal ganz entspannt rein mit Edward Elgar. Hier ist sein herrliches Salut d'amour. Guten Morgen.
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0: Ja, dann starten wir mal eine neue Woche, würde ich vorschlagen. Wir haben es getan mit Joseph Haydn, seine 76. Sinfonie, der dritte Satz. Guten Morgen. Ja, die Woche ist noch ganz frisch. Starten wir gleich jetzt rein in diesen 6. Juli und das natürlich auch wieder mit Morgenroutinen. Was für eine Routine am Morgen haben Sie denn?
1: Der Blick aufs Handy als allererstes, das ist ganz schlimm, eine ganz schlimme Angewohnheit.
2: Meistens frühstücke ich, aber wenn ich abends länger auf bin, dann lasse ich das auch mal ausfallen und mache dann so einen Sport zur Tram.
3: Sehr knapp aufstehen und dann ins Büro rennen.
4: Wir stehen in der Früh auf, wir haben ja 3 Hunde. Also mein Mann geht immer mit den Hunden als erstes spazieren und dann starten wir eigentlich ins Geschäft, beide. Wir müssen ja beide was arbeiten.
0: Ich gebe ganz ehrlich zu, auch meine Morgenroutine, wenn ich aufstehe, erstmal der Blick aufs Handy, aber nur um festzustellen, geht der Zug pünktlich oder nicht. Und da ich hier bin, merken Sie, der Zug ist pünktlich gegangen. Und wir haben jetzt Johann Sebastian Bach, ist ja auch immer Morgenroutine mit schönster Klassik in den Tag zu starten. Hier kommt seine Kantate wie furchtsam.

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Es war einmal in Amerika. Ein Kultstreifen mit Kult-Filmmusik haben wir gerade daraus gehört, das Amapola. Natürlich hier bei Klassikradio. Klassikradio in der Ferienzeit. Schülerinnen und Schüler in Sachsen, Sachsen-Anhalt, Schleswig-Holstein, Thüringen, Teilen in der Schweiz und der Österreich. Die können wirklich jubeln. Endlich Sommerferien. Am Samstag haben die Ferien offiziell begonnen. Aber ich finde, heute erst am Montag fängt es so richtig an. Ja, manche Eltern grauen es vielleicht auch schon davor. Irgendwie müssen wir dann die Kids beschäftigt bekommen. Aber ich bin mir sicher, sie haben die ein oder andere Idee. Und wir begleiten sie zwischendrin immer wieder auch in den Ferien dabei mit Alexander Glasenow zum Beispiel. Hier kommt die 5. Symphonie und daraus der 3. Satz.

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6: Guten Morgen, bevor es dann rausgeht, ja, dem Schatz vielleicht noch ein Küsschen geben. Es gibt ja ganz liebevolle Küsse und ganz besonders heute sollten wir daran denken, denn heute ist Tag des Kusses. Mehr dazu, ja, in 10 Minuten. Jetzt aber erstmal, bevor geküsst wird, das Panis Angelicus von César Franck.
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Händel war das mit der Ouvertüre aus der Oper Orlando. Heute besonderer Tag, dieser Montag. Schönen guten Morgen, denn heute ist Internationaler Tag des Kusses. Also passend dazu habe ich natürlich mich mal erkundigt, wie oft wir uns am Tag küssen. Also in einer Studie hat die Mehrheit angegeben, dass sie sich täglich küsst. Ohne Begrüßungs- und Abschiedskuss übrigens. Aber was mich jetzt wirklich überrascht, die Studie zeigt auch, dass sich die meisten Paare auch nach über 20 Jahren Beziehung nach wie vor noch regelmäßig küssen. Also dann heute einen guten Morgenkuss und das jetzt mit Mozart. Hier kommt die 15. Symphonie, der zweite Satz.

Das war wirklich was für Genießer. Das war die erste Gnosien von Erik Satie hier bei Klassikradio. Kurz vor acht, schönen guten Morgen. Es ist der 6. Juli, der Sommer ist da. Ja, manche sind urlaubsreif, manche sind reif für die Insel. Wie wär's mit so einer eigenen Insel? Wäre doch was, ne? Keine Nachbarn, kein Kampf um Sonnenschirme, Liege. Und vor Sizilien wird tatsächlich so eine Insel verkauft mit einer Villa, eigener Kapelle und ganz viel Ruhe. Klingt doch perfekt, ne? Aber jetzt kommt der Haken. Natürlich, Sie können sich denken, das ist der Preis. 15 Millionen Euro müssten Sie dafür hinlegen. Okay, es bleibt also ein Traum von uns allen, von der eigenen Insel. Und jetzt haben wir Filmmusik von John Williams.

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5: Im Studio Fabian Hoffmann. Guten Morgen. Wirbel um aufgehobene Rotsperre für US-Stürmer Bellingham. Bundeskabinett will Haushalt 2027 beschließen. Die Fußball-WM steht vor einem handfesten Skandal. US-Präsident Trump soll FIFA-Boss Infantino überredet haben, die Rotsperre für den bisher erfolgreichsten US-Stürmer Bellingham aufzuheben. Der hatte im 16. Finale rot gesehen, nachdem er seinem Gegenspieler aus Versehen auf den Knöchel getreten war. Eine durchaus harte Entscheidung, die nach den Regeln trotzdem ein Spielsperre bedeutet. Jetzt darf Bellingham gegen Belgien im Achtelfinale dennoch mitmischen. Der belgische Verband will dagegen vorgehen. Außerdem stehen bei der WM die nächsten Viertelfinalisten fest. England hat Mitgastgeber Mexiko in einem packenden Schlagabtausch mit 3:2 besiegt. Und Norwegen steht erstmals überhaupt im Viertelfinale und beendet mit einem 2:1-Sieg die Titelträume Brasiliens. Norwegens Superstar Erling Haaland erzielte einen Doppelpack. Ausgaben von 555 Milliarden Euro, mehr als 200 Milliarden neue Schulden. So plant die Bundesregierung offenbar in Sachen Finanzen fürs nächste Jahr. Heute soll der Haushalt beschlossen und offiziell vorgestellt werden.
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6: Guten Morgen, raus aus dem Wochenende, rein in die neue Arbeitswoche. Naja, manche fliegen ja jetzt in den Sommerurlaub, aber immer darauf achten, was man so im Flugzeug mitnehmen darf. Darauf müssen ja auch die Musiker achten, also mit ihren Instrumenten. Aber dazu gleich mehr. Jetzt erstmal eine Variation über ein Thema von Mozart. Und die kommt von keinem Geringeren als von Max Reger. Guten Morgen.
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genau die richtige Musik, hoffentlich für Ihren Montagmorgen. Das war das Menuett in G-Dur von Johann Sebastian Bachs Klavierbüchlein für Anna Magdalena Bach. Ja, so langsam aber sicher sind wir ja mittendrin in der Ferienzeit. Die Koffer werden gepackt, es geht Richtung Süden und immer wieder aufpassen, was man so alles in den Flieger mitnehmen darf. Da gibt es ja immer wieder neue Auflagen, auch für Musiker. Aber für die soll es jetzt ein bisschen leichter werden, ihre Instrumente mit ins Flugzeug zu nehmen. Wurde, finde ich, auch höchste Zeit. Da gab es immer wieder Schwierigkeiten. Ich weiß nicht, ob Sie es wussten, aber einmal musste Starcellist Chico Kenny Mason sogar ein ausverkauftes Konzert absagen, weil die Airline sein Cello nicht mitnehmen wollte, obwohl er für sein Cello einen extra Sitzplatz gebucht hatte. Also, welche Flugfails es da noch gab, das finden Sie auf unserem Instagram-Account Klassikradio. Können Sie gerne mal nachschauen. Wir genießen jetzt Filmmusik am Montagmorgen mit Greg Armstrong. Tatsächlich Liebe.

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0: so eine Polka gibt immer wieder so ein bisschen Kraft und Schwung für eine neue Arbeitswoche. Das war Violetta von Johann Strauss Sohn. Schönen guten Morgen. Ja, wir starten rein in diese neue Woche. Und zumal sind wir ja auch mittlerweile mitten in einem neuen Monat gelandet. Haben wir mal gefragt, worauf freuen Sie sich im Juli?
1: Im Juli freue ich mich auf das WM-Finale.
2: Also ich bin im Urlaub, da freue ich mich.
3: Auf die ganzen Festeln, die bei uns immer sind. Vom Fischerfest, Kürber, Feuerwehrfeste. Man kann sich gar nicht entscheiden, wo man überhaupt hingeht.
4: Gehen wir an die Insel Mainau, an die Blumeninsel, am Bodensee.
5: Auf die Tomatenernte auf unserer Dachterrasse.
6: Ich freue mich, wenn dann die Prüfungen in der Uni fertig sind, Ende Juli.
7: Also wir sind jetzt ab Sonntag auf Mallorca.
0: Na, das ist doch schön. Gute Reise, erholen Sie sich gut. Hat sich einer auf das WM-Finale gefreut, allerdings ohne Deutschland. Müssen wir leider auch an dieser Stelle mal feststellen. Aber wir trösten uns jetzt mit der Musik von Johann Friedrich Fasch. Hier ist die Ouvertüren-Suite.

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6: Guten Morgen, es geht rein in diesen Montagmorgen, 6. Juli. Ja, das ist jetzt so ein bisschen Stress, denn jetzt kommt für die Studenten die Klausurphasen. Und um möglichst gut durch diese Klausur zu kommen, habe ich gleich einen schönen Tipp. Aber den gibt's erst nach Rossini, der Zauberladen. Schönen guten Morgen.
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Also der Anfang der neuen Woche klingt ja schon mal entspannt und dank seiner Musik Dirk Maaßen, da sind die New Classics sein Helios. Guten Morgen, Anfang Juli, es geht in den 6. Juli und das ist ja so der Anfang auch der Klausurphasen für viele Studenten im Klassikradioland und deswegen immer weiter Klassikradio hören, denn wir wissen ja, Klassik hilft gerade beim Lernen, beim Auswendiglernen. Eine Studie der Universität Phoenix hat herausgefunden, dass harmonische Instrumentalmusik nämlich besonders hilft, sich auf eine Aufgabe zu konzentrieren. Also das gilt jetzt nicht nur für die Studenten, sondern für alle, die sich heute mal wieder konzentrieren müssen auf die Arbeit. Und deswegen konzentrieren wir uns jetzt auch mit der Musik von Antonio Casimir Cartellieri. Hier kommt der dritte Satz aus seinem herrlichen Flötenkonzert.

mit herrlichen Klängen von Camille Saison geht es jetzt Richtung 9 Uhr. Das war Samson und Dalila. Für einige geht es jetzt dann so ab in die Arbeit, ab in die ersten Meetings, in die Besprechungen. Ich habe mal nachgeschaut, wie viel Zeit wir durchschnittlich eigentlich in Meetings verbringen. Und da bin ich wirklich erschrocken. Also etwa 19 Stunden im Monat. Das sind mehr als 2 Arbeitstage. Also ich weiß nicht, ob das so richtig ökonomisch verplant ist, diese Meetingzeiten. Aber gut, das überlassen wir den Chefs und Chefinnen im Klassik-Radioland. Die müssen das ja wissen. Und wir genießen jetzt vor den 9 Uhr Nachrichten die Streichersuite von Arcangelo Corelli.

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7: Im Studio Fabian Hoffmann. Guten Morgen. Donald Trump mischt sich offenbar in WM ein. England und Norwegen stehen bei WM im Viertelfinale. Sorgen US-Präsident Trump und sein Kumpel FIFA-Boss Infantino bei der Fußball-WM gerade für einen handfesten Skandal? Trump soll Infantino angerufen und sich dafür eingesetzt haben, dass der bisher erfolgreichste US-Stürmer Balogun trotz seiner roten Karte im letzten Spiel jetzt im Achtelfinale gegen Belgien spielen darf. Seine Sperre von einem Spiel wurde zur Bewährung ausgesetzt. Die Belgier wollen dagegen vorgehen und sprechen von einem April-Scherz im Juli. Fußball gespielt wurde auch noch und wie. England hat sich in Unterzahl mit 3:2 gegen Mitgastgeber Mexiko durchgesetzt und Norwegen hat Brasilien durch einen Haaland-Doppelpack mit 2:1 aus dem Turnier gekegelt. Für die Brasilianer war es das früheste WM-Aus seit 1990. Die Gesundheitsreform wird offenbar etwas entschärft. Wie die Frankfurter Allgemeine berichtet, will Gesundheitsministerin Wagen bisher kostenfrei mitversicherte Familienmitglieder weniger stark zur Kasse bitten. Änderungen gibt es auch bei der Zuzahlung für Medikamente und Krankenhausaufenthalte.
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8: Ja, nochmal schönen guten Morgen. Nach dem Wochenende starten wir gemeinsam in die neue Woche. Eben mit dem Besten, wie immer, aus unserer Hall of Fame um diese Uhrzeit. Sie haben ja gewählt, die 100 schönsten Klassik-Hits. Na, und davon jetzt 9 Meisterwerke. Habe ich Robert Schumann mit seiner Träumerei. Christoph Willibald Gluck ist dabei mit Reigen seliger Geister. Und hier kommt Georges Bizet. Bizet hat den Welterfolg seiner Carmen ja nie erlebt bei der Uraufführung. Da reagierte das Publikum ja eher verhalten, kann man sagen. Und nur 3 Monate später starb Bizet. Und erst danach wurde Carmen zu einer der meistgespielten Opern der Welt. Wunderschön. Also starten wir musikalisch in diese neue Woche mit 9 Klassikern, die zu Recht unsterblich geworden sind.
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5: Schönen Vormittag, hoffe, Sie sind natürlich gut in diesem Montag schon mal gestartet. Und falls Sie noch ein bisschen musikalischen Rückenwind brauchen, ja, den liefern wir jetzt. Wir machen weiter mit den schönsten Classic-Hits aus unserer Hall of Fame. 4 musikalische Perlen warten noch auf uns in dieser halben Stunde. Ich habe die Morgenstimmung von Edvard Grieg, das herrliche Violinkonzert von Mozart, die spritzige Badinerie von Bach und die Baccarolle von Jacques Offenbach, heißt ja übersetzt eigentlich Gondellied. Der sanft schaukelnde Rhythmus soll so das Gleiten einer Gondel durch die Kanäle von Venedig nachzeichnen. Und damit würde ich vorschlagen, gleiten wir es doch gleich einfach mal durch diesen Vormittag.
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Die einzigartige Morgenstimmung war das von Edward Grieg hier bei Classic Radio. Und das war's für heute zumindest an diesem Montag mit 9 um 9. Also die schönsten Klassik-Hits aus unserer Hall of Fame von Ihnen gewählt. Aber keine Angst, morgen gibt's dann wieder neue musikalische Lieblingsstücke. Und gleich in den 10 Uhr Nachrichten, da geht's dann, kann man sagen, vom Konzertsaal direkt auf den Fußballplatz. Die Fußball-WM steht vor einem handfesten Skandal, das haben Sie mitbekommen. Nach Medienberichten soll Donald Trump versucht haben, Giovanni Infantino davon zu überzeugen, die Rotsperre für den bislang erfolgreichsten US-Stürmer Bologien aufzuheben. Die Fans auf der ganzen Welt, die sind natürlich entsetzt jetzt und darüber sprechen wir ganz einfach gleich in den Klassik-Radio-Nachrichten. Und jetzt genießen wir erstmal weiter Musik, denn in der Klassik gilt ja nach wie vor, gespielt wird nach den Regeln der Partitur und hier werden die Regeln eingehalten.

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9: Im Studio Fabian Hoffmann. Guten Tag. Wirbel um aufgehobene Rotsperre für US-Stürmer Balogun. Keine Zuschauer bei 3. Etappe der Tour de France wegen Waldbränden. Die Fußball-WM steht vor einem handfesten Skandal. US-Präsident Trump soll FIFA-Boss Infantino überredet haben, die Rotsperre für den bisher erfolgreichsten US-Stürmer Balogun aufzuheben. Der hatte im 16-Finale rot gesehen, nachdem er seinem Gegenspieler aus Versehen auf den Knöchel getreten war. Eine durchaus harte Entscheidung, die nach den Regeln trotzdem ein Spielsperre bedeutet. Jetzt darf Balogun gegen Belgien im Achtelfinale dennoch mitmischen. Der belgische Verband will dagegen vorgehen. Außerdem stehen bei der WM die nächsten Viertelfinalisten fest. England hat Mitgastgeber Mexiko in einem packenden Schlagabtausch mit 3:2 besiegt. Und Norwegen steht erstmals überhaupt im Viertelfinale und beendet mit einem 2:1-Sieg die Titelträume Brasiliens. Norwegens Superstar Erling Haaland erzielte einen Doppelpack. In Südfrankreich bleibt die Lage wegen der Waldbrände angespannt. Bei der 3. Etappe der Tour de France sind dort heute keine Zuschauer an der Strecke erlaubt. Auch in Griechenland und Portugal wüten weiter Waldbrände. Experten sagen, dass die Waldbrandsaison in diesem Jahr ungewöhnlich früh losgegangen ist.
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10: Schönen Vormittag, hoffe, bisher bei Ihnen alles nach Plan gelaufen, sind zufrieden. Also was macht uns überhaupt zufrieden? Darüber haben sich jetzt Philosophen der Universität of Kansas Gedanken gemacht. Und sehr interessant, was da rausgekommen ist. Hören wir nach Händel, haben wir seine feierliche Feuerwerksmusik. Und hier kommt die herrliche Sicilienne von Gabriel Fauré.
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Händel am Anfang der Woche. Tut einfach gut, seine Feuerwerksmusik, der dritte Satz. Ist immer eine Frage, die man sich ab und zu mal stellt. Was braucht es eigentlich für ein gutes Leben? Mehr Geld, mehr Erfolg oder vielleicht einfach mehr Zeit für Dinge, die uns wirklich wichtig sind. Also Philosophen der Universität of Kansas, die haben das jetzt wirklich intensiver untersucht und sagen, wirklich zufrieden werden wir nicht durch Status oder durch Besitz, sondern dann, wenn unser Leben zu unseren eigenen Werten passt. Also wenn das, was wir tun, mit dem übereinstimmt, was uns wirklich wichtig ist. Schon Aristoteles war ja überzeugt, dass Glück nicht im Haben, sondern im guten Leben liegt. Über 2000 Jahre später kommen scheinbar moderne Wissenschaftler zu einem ganz ähnlichen Ergebnis. Also ist doch ein schöner Gedanke für diesen Montag. Die wertvollsten Dinge im Leben, die kann man oft weder kaufen noch besitzen, aber man kann sie jeden Tag so ein kleines Stück mehr leben. Und das ist Michael Hoppe mit Nimbus.

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heute am Montag vielleicht die frischere Luft nochmal genießen, nochmal tief durchatmen. Bald klopft ja schon, heißt es, die nächste Hitzewelle an. Schon ab morgen wird es dann Schritt für Schritt ein bisschen wärmer und am Rhein, da könnten dann Mitte der Woche bereits wieder 35 Grad erreicht werden. Also genießen wir noch etwas hier bei Klassikradio, die etwas frischeren Stunden, solange sie noch da sind. Und für die passende Wohlfühltemperatur, musikalisch natürlich, sorgen jetzt Antonio Vivaldi mit dem Concerto Grosso und davor Gymnopädie Nummer 1 von Erik Satie.

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7: Muss man zugeben, also in der vergangenen Nacht, das waren schon ziemlich knappe und spannende Spiele. Aber England und Norwegen sind jetzt schon mal im Viertelfinale der Fußball-Weltmeisterschaft. Und einer, der das mitverfolgt, ist der Star-Pianist Lang Lang. Der sagt, Fußball und Klavierspielen, das gehört sowieso zusammen. Also die Erklärung, die habe ich gleich für Sie. Aber davor die Jupiter-Symphonie von Mozart. Und hier ist Antonín Dvořák mit seiner Streicherserenade.
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Jupiter Symphony von Mozart an diesem Montagvormittag. Auch wenn Deutschland, Österreich schon draußen sind, also die Spiele der Fußball-Weltmeisterschaft für die Fußballfans sind teilweise nach wie vor sehr, sehr spannend. Fußball und Klavier spielen, auch das passt zusammen, ob sie es glauben oder nicht. Das sagt kein Geringerer als Lang Lang, der Star-Pianist. Seine Begründung: beim Fußball müssen 11 Spieler perfekt zusammenspielen, am Klavier immerhin 10 Finger. Und beides lebt eben von Präzision, von Timing, Konzentration und manchmal auch, wenn man live spielt, von starken Nerven. Also Lang Lang, das wissen wir, ist bekennender Fußballfan vom FC Bayern München. Und rund um die Fußball-Weltmeisterschaft, das war damals 2006, da trat er ja auch in vielen Fußballstadien auf und brachte die Klasse dorthin, ja, wo sonst eben ganz einfach Tore bejubelt werden. Und Präzision und Timing werden wir jetzt in seinem Spiel auch sicherlich mitbekommen. Lang Lang am Klavier spielt das Aquarium aus dem Karneval der Tiere.

Filmmusik aus Oscar Wilde an diesem Montagvormittag von Debbie Wiseman. Und dann wollen wir gratulieren an diesem 6. Juli. Sylvester Stallone wird 80 Jahre alt. Er feiert in Hollywood sein größter Triumph. Steht ja bis heute in Bronze vor dem Philadelphia Museum of Art. Die berühmte Rocky-Statue aus dem Film. Über 4 Millionen Menschen pilgern jedes Jahr dorthin. Viele laufen natürlich auch diese berühmten 72 Stufen hinauf. So Arme hoch, Rocky-Moment inklusive. Und Stallone schrieb ja das Drehbuch zu Rocky selbst und bestand darauf, die Hauptrolle zu spielen. Und damals dann 1977, ganz überraschend, gewann dieser Film den Oscar als bester Film. Naja, Rocky ist ja bis heute mehr für mich als ein Boxerfilm. Ist ja so die Geschichte vom Hinfallen, Aufstehen, Weitermachen, weiter, immer weiter. Und genau deshalb, ja, lieben wir Sylvester Stallone. 80 Jahre wird er heute. Alles Gute vom Team.

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5: Also langsam aber sicher sind wir doch in der neuen Woche gelandet. Und ich hoffe, bei Ihnen ist alles momentan im grünen Bereich. Haben nicht allzu viel zu tun. Also nicht, dass der Stress Sie gleich am Anfang der Woche übermannt. Und einen der fleißigsten Komponisten, den kann ich Ihnen vorstellen. Das machen wir nach Johann Franz Xaver Stakel und nach Franz Schubert.
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Stärkel war das mit der Symphonie Nummer 1, der dritte Satz am Vormittag hier bei Klassik Radio. Stimmt das eigentlich? Der Frage bin ich mal nachgegangen. Johann Sebastian Bach soll mal gesagt haben, ich habe fleißig sein müssen. Wer ebenso fleißig ist, wird es ebenso weit bringen können wie ich. Also wenn man auf sein Leben schaut, da ist wirklich was dran. Bach hatte über 1000 Werke hinterlassen und viele davon entstanden neben einem Vollzeitjob als Kantor, Organist. Familienvater war er ja natürlich auch von vielen, vielen Kindern. Wie sehen Sie das? Ist Erfolg vor allem so eine Frage des Fleißes oder gehören auch Talent, Glück und richtiger Zeitpunkt genauso dazu? Sie können ja gerne von Ihren Erfahrungen mal berichten, gerne als WhatsApp-Nachricht, Sprachnachricht 0821 50 70 50 70. Bin ich mal gespannt, wie Sie so das sehen. Und hier ist der fleißige Bach, sein Klavierkonzert Nummer 5, der zweite Satz hier bei Klassikradio.

Hochzeitsmarsch von Teuvo Kuhler hier bei Klassikradio am Vormittag. Ja, die Wissenschaft, weiß nicht, ob sie es mitbekommen hat, hat den berühmten Hobbits gerade so ein bisschen den Wind aus den Segeln genommen. Also nicht die Hobbits, die anderen Hobbits, die Homo floresiensis Hobbits, wegen der geringen Körpergröße liebevoll eben Hobbit genannt, lebten vor Zehntausenden von Jahren auf der indonesischen Insel Flores und lange glaubte man, er sei so ein geschickter Jäger gewesen. Aber neue Forschungsergebnisse deuten nun darauf hin, dass er wohl eher Aas sammelte, als selbst auf die Jagd zu gehen, war also ein bisschen fauler. Und seinen Spitznamen verdankt der Homo floresiensis tatsächlich den Hobbits aus Herr der Ringe. Allerdings hätten Bodo Freundlin und seine Freunde vermutlich deutlich mehr Abenteuergeist bewiesen als ihr steinzeitlicher Namensvetter. Da sind mir die Hobbits aus Mittelerde dann doch ein bisschen lieber. Die retten schließlich die Welt. Ja, und hier sind sie, die Jäger des Ringes mit der Musik von Howard Shaw, Herr der Ringe.

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6: Auch wenn bei Ihnen die Sonne rauskommt und so richtig sticht, sie ist eigentlich ganz, ganz weit weg heute. Das erkläre ich Ihnen gleich, warum. Aber jetzt erstmal feiern wir nicht den Sommer, nicht die Sonne, sondern den Frühling mit den 4 Jahreszeiten und davor auch der Chanson de Matin von Edward Elgar.
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Also hier lieben wir doch alle vier Jahreszeiten mit der Musik von Vivaldi hier bei Klassik Radio. Das war der Frühling. Und heute passiert es, die Erde ist am weitesten von der Sonne entfernt an diesem 6. Juli. Heute Abend so gegen 19.30 Uhr erreicht das sogenannte Aphel. Und dann trennen uns rund 152 Millionen Kilometer von der Sonne. Etwa 5 Millionen Kilometer, eben mehr als zum Beispiel Anfang Januar. Und warum ist es trotzdem warm, habe ich mich gefragt. Naja, ganz einfach, für unsere Jahreszeiten ist ja nicht der Abstand zur Sonne entscheidend, sondern die Neigung der Erdachse. Und im Juli ist die Nordhalbkugel der Sonne ja stärker zugeneigt. Und deshalb sind die Tage lang, die Sonne steht hoch am Himmel und wir erleben ganz einfach den Sommer. Das ist ein schöner Beweis dafür, dass im Universum nicht immer so das Naheliegendste dann tatsächlich die richtige Erklärung ist. Also genießen Sie die Sonne, auch wenn sie weit entfernt ist. Mit Mozart, hier ist das Klavierkonzert Nummer 21, der zweite Satz.

Meditation aus Tahis von Jules Massenet hier bei Klassik Radio. Gerade laufen ja so einige gute Filme im Kino, auch wenn Sommer ist. Und da gibt es zum Beispiel Supergirl. Und ich freue mich persönlich auf Christopher Nolans neuen Film, Die Odyssee. Also nach der alten griechischen Geschichte. Und wir haben Neuigkeiten über die Musik zum Film von Göransson bekommen. Also er ist ja der Komponist, hat auch schon 2 Oscars bekommen. Und er hat gesagt, es wird in dieser Filmmusik kein Orchester stattfinden. Auf Wunsch von Nolan, er möchte, dass sich die Musik authentisch anhört. Also so griechische Instrumente, darunter auch die Leier, das hört sich dann im Film so an. Und dann gibt es noch so eine Art griechische Flöte. Die Aulos. Ja, richtig authentisch. Also das werden wir alles in der Filmmusik hören. Bin gespannt auf dieses Megaprojekt, freue mich schon auf diesen Film, gehe ich auch garantiert rein. Das ist ein Film, da muss man ins Kino gehen und den kann man nicht einfach nur so streamen. Filmmusik habe ich jetzt auch von einem Soundgenie hier bei Klassik Radio. Da reichen die ersten Töne und schon weiß man, ja, das ist die Filmmusik von ihm, Alexandre Desplat, das Mädchen mit dem Plan.

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4: Ja, die Bregenzer Festspiele, die Sommerfestspiele, die beginnen ja jetzt dann bald am Bodensee. Müssen wir uns da Gedanken machen um die Bühne, die da vielleicht weggefegt wird? Reden wir gleich mal drüber. Nach Johann Sebastian Bach genießen wir jetzt erstmal das Air. Und hier kommt spanische Klinge. Joaquín Rodrigo, Fantasía para un gentil hombre.
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Das Eher von Johann Sebastian Bach, ein Klassiker für die Ewigkeit. Und wir drücken jetzt mal ganz fest die Daumen für den Bodensee, ja, dass die berühmte Seebühne in Bregenz in den nächsten Tagen von Wasserhosen verschont bleibt. Denn am Bodensee, da waren in den vergangenen Tagen, im vergangenen Wochen ja gleich mehrfach, haben Sie sicherlich mitbekommen, diese spektakulären Windhosen über dem Wasser zu sehen. Tatsächlich gilt ja der Bodensee als einer der Wasserhosen-Hotspots, wenn man das so sagen darf, in Mitteleuropa. Wenn so warme Seeluft auf kühlere Luft trifft, ja, dann können sich diese wirklich eindrucksvollen Wirbel bilden. Und wir hoffen natürlich auf ruhiges Wetter. Ab dem 22. Juli, da geht's dann los. Auf der Seebühne soll es dann in diesem Sommer, wie ich finde, die stürmisch auf der Opernbühne werden und nicht am Himmel über dem Bodensee. Drücken wir feste die Daumen. Und dann wird es gefeiert. Der Aufzug aus La Traviata. Wir hören jetzt das Trinklied daraus.

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verlorene Liebesmüde. Film-Soundtrack von Patrick Doyle hier bei Klassikradio. Naja, für den Weg nach ganz oben muss man ja nicht unbedingt gleich mal den ersten Platz belegen. Beim Malerwettbewerb in diesem Jahr, der Bamberger Symphoniker, hat die Jury in diesem Jahr bewusst keinen ersten Preis vergeben. Das ist eine ungewöhnliche Entscheidung. Gleichzeitig aber für mich so ein Zeichen dafür, wie hoch da die Messlatte liegt. Der Gewinner des Abends war trotzdem der Pole Jakub. Er erhielt den zweiten Preis. 20.000 Euro immerhin Preisgeld und zusätzlich auch noch den Publikumspreis. Also auch ein schöner Beweis dafür, dass zum Schluss nicht nur eine Jury entscheidet, sondern eben auch ja, das Publikum selbst. Und auch wenn es nur zu Platz 2 gereicht hat, ich bin sicher, er wird als Dirigent sicherlich noch eine ganz große internationale Karriere starten. Und das ist das Trompetenkonzert, erster Satz von Georg Philipp Telemann hier bei Klassikradio.

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5: Schöne Mittagszeit für Sie und heute werfen wir gleich mal einen Blick auf eine der spannendsten Liebesgeschichten der Musikgeschichte mit Wagner. Gleich die Auflösung, aber jetzt erstmal Carl Jenkins mit seinem herrlichen Palladio. Und hier ist die locker leichte Elisabeth-Serenade, vielleicht genau das Richtige für die Mittagszeit von Ronald Binch.
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Der erste Satz aus dem Palladio von Carl Jenkins hier bei Klassik Radio. Heute an diesem Tag, da begann eine ganz besondere Liebe, und zwar in Zürich am 6. Juli 1858. Ja, es war Liebe, aber gelebt werden durfte sie nicht so richtig zwischen Richard Wagner und Mathilde Wiesendonck. Sie war damals 15 Jahre jünger als er, verheiratet auch mit einem reichen Seidenfabrikanten, eben Otto Wiesendonck. Und auch Wagner war ja gebunden an Ehefrau Minna, die wenig für seine Kunst übrig hatte. Ganz anders aber eben wie Mathilde, also die himmelte Wagner an und wurde dann seine Muse, wie man so schön sagt. Mathilde inspirierte ihn. Wagner komponierte zum Beispiel Walküre mit so versteckten Liebesbotschaften und sie konnten sich dann ständig treffen. Mathildes Mann, das ist das Besondere, schwieg, bezahlte Wagner Schulden auch noch und lud ihn sogar ein, in das Gartenhaus seiner neuen Villa am Zürcher See einzuziehen. Und hier konnte dann Wagner seine Mathilde noch häufiger sehen und sie liebten sich, warten aber die Grenzen, heißt es. Und Wagner übrigens verarbeitet er dann seine Leidenschaft in Tristan und Isolde, eine Oper über die unsterbliche Liebe im verbotenen Dreieck. Ja, sieht man es mal wieder. Manchmal schreibt das Leben eben so die schönsten tragischen Opern.

Kriegsklavierkonzert war das, der zweite Satz. Ja, heute haben wir angenehme Temperaturen, also das hoffe ich zumindest auch bei Ihnen. Bald aber klopft schon, glaube ich, die nächste Hitzewelle an. Also schon ab morgen soll es ja Schritt für Schritt immer wärmer werden. Am Rhein könnten dann so Mitte der Woche schon wieder 35 Grad erreicht werden. Dann genießen wir doch ganz einfach jetzt die herbstliche Frische von Vivaldi, sein Herbst aus den vier Jahreszeiten, hier bei Klassikradio.

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2: Kleines Päuschen einlegen, vielleicht ein schattiges Plätzchen suchen. Und dazu machen wir die Musik jetzt von William Boyce, seine Sinfonie Nummer 5. Und hier kommt Korsakow mit Nocturne aus Pan Vojvoda.
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Das ist Symphonie Nummer 5 von William Boyce hier bei Klassik Radio. Ja, gerade im Sommer, da kann man im Himmel immer wieder viel entdecken. Mit etwas Glück sogar derzeit einen besonderen Star, die Vega nämlich. Sie gehört zum berühmten Sommerdreieck und ist einer der hellsten Sterne, die wir am Nachthimmel sehen können. Und die Vega war schon mal unser Polarstern. Haben Sie das gewusst? Ja, vor rund 14.000 Jahren und in etwa 12.000 Jahren übernimmt sie wieder diesen Job. Der Grund, die Erdachse, die taumelt so ganz langsam wie so ein Kreisel und zeigt deshalb im Laufe der Jahrtausende immer wieder auf einen anderen Stern. Und Wissenschaftler haben es ausgerechnet, während unsere Sonne etwa 11 Milliarden Jahre alt werden dürfte, kommt die Vega dann auf ungefähr nur 1 Milliarde Jahre. Also heute Abend ruhig mal nach oben schauen, bevor es zu spät ist. Und das sind die Klänge von Ludovico Einaudi und Una Mattina.

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Schönste Ballettmusik, Dornröschen von Tschaikowski hier bei Klassikradio. Klassik und Kulinarik, das gehört für mich zusammen. Viele große Komponisten waren ja nicht nur Musikliebhaber, sondern auch Genießer. Ganz vorne zum Beispiel Rossini. Also Rossini liebte Trüffel so sehr, dass er mal sagte, er habe in seinem Leben nur dreimal geweint, als seine erste Oper durchfiel, als er Paganini spielen hörte und als ein getrüffelter Truthahn beim Picknick über Bord fiel. Ja, da sieht man es mal wieder bei ihm. Drama und Genuss und Lebensfreude hatte er ja immer in seiner Musik. Hier die Ouvertüre aus dem Barbier von Sevilla.

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9: Können wir doch jetzt spätestens feststellen, so um kurz nach 13:30, wir sind doch gut in der neuen Arbeitswoche gelandet und den ersten Teil des Montags haben wir auch schon hinter uns und den zweiten, den schaffen wir auch, besonders mit unserer Klassik und mit unserer Filmmusik. Ich habe gleich Harry Potter für Sie, dazu das legendäre Ave Maria von Franz Schubert und hier kommt Emil Dagenet mit seiner Walz Melancholique.
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0: ewiger Hit von Mozart war das, die kleine Nachtmusik, der vierte Satz hier bei Klassikradio. Was war das gestern für ein Fußballspiel? Also wenn Sie Fußballfan sind, dann haben Sie es bestimmt auch mitbekommen. Das war wirklich packend, spannend bis zur letzten Minute und zum Schluss hatten die Engländer die Nase vorne gegen Gastgeber Mexiko. Dramatische Szenen und unser Mexikaner, unser Startenor Rolando Villazón, ich hoffe, er ist nicht allzu betrübt.
1: Hallihallo, liebe Zuhörerinnen und Zuhörer, wir machen alles bereit für unsere Klassik-Radio-Furioso-Sendung. Wir sprechen überhaupt nicht über Fußball. Oh, Mexiko, was war das? Also, heute in unserer Sendung geht es um einen Komponisten, der ein Dilettant gewesen ist. Ja, wirklich, er wollte, dass man ihn so nennt. Haha, wer und warum, das erfahrt ihr ab 19 Uhr. Und auch erzähle ich euch, ob ich Schlager mag. Alles das und wunderbare klassische Musik. Wir treffen uns 19 Uhr.
0: Also, Sie haben es gemerkt, er bleibt gut gelaunt, auch wenn die mexikanische Nationalmannschaft gestern rausgeflogen ist. Deswegen eine fußballfreie Sendung, garantiert furiose. Ich wünsche jetzt schon mal viel Spaß mit Rolando Villazón. Und jetzt habe ich für Sie noch Filmmusik, Harry Potter und die Kammer des Schreckens. Und davor genießen wir Franz Schubert, das Ave Maria. Und wenn Sie wollen, ja, dann können wir uns morgen wieder treffen, hier bei Klassikradio. Ich bin dann wieder ab 7 für Sie da.

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1: Kurz nach zwei, schönen Montagnachmittag. In rund 10 Minuten feiern wir den 80. Geburtstag eines Hollywood-Stars, der als Rocky berühmt geworden ist. Doch vorher kommt noch ein Komponist, der morgen seinen 166. Geburtstag feiern würde. Gustav Mahler. Das ist das Adagietto aus seiner Sinfonie Nummer 5.
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Ach, ich habe sie verloren. Aus Orpheus und Eurydike von Christoph Willibald Gluck hier bei Klassikradio. Schönen Montagnachmittag. Heute wird einer 80, der im Kino nie einfach nur eine Tür geöffnet hat. Er ist meistens gleich durch die Wand gekommen. Sylvester Stallone. Für viele bleibt er natürlich Rocky, der Underdog aus Philadelphia, der die Treppen hochrennt und uns beigebracht hat, man muss nicht immer gewinnen, um unvergesslich zu sein. Als Rambo ist er zur Action-Ikone geworden mit Stirnband und Überlebenswillen. Und zuletzt war Stallone auch als Serienstar zu sehen in Tulsa King, als Mafiamann mit Altersweisheit, Ecken und Kanten. Und das passt ja eigentlich ganz gut. Stallone war ja nie nur Muskelkino. Er hat Rocky zum Beispiel selbst geschrieben und sich seine berühmteste Rolle im wahrsten Sinne erarbeitet. Wir sagen alles Gute zum 80. Sylvester Stallone und bleiben auch musikalisch auf der großen Leinwand mit Jerry Goldsmith. Das ist sein Carol Ann-Thema aus Poltergeist.

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En bateau von Claude Debussy für Ihren Montagnachmittag hier bei Klassikradio. Ja, dein Wille geschehe, dieser Satz gilt anscheinend nicht nur im Vaterunser, sondern auf einmal auch im Fußball. Dabei geht es aber nicht um Gottvater, sondern um US-Präsident Trump. Der soll mit einem Anruf bei FIFA-Präsident Gianni Infantino dafür gesorgt haben, dass die Sperre gegen US-Stürmer Balogun aufgehoben wurde. Das sorgt jetzt für riesengroßen Wirbel. Nächstes US-Spiel ist heute Nacht ja gegen Belgien. Belgien hat auch schon Einspruch eingelegt. Er wurde von der FIFA zugelassen. Es könnte also sein, dass die Entscheidung noch rückgängig gemacht wird. Wir halten Sie natürlich auf dem Laufenden und setzen jetzt dem ganzen Ärger gute Laune entgegen. Mit dem fünften Satz aus Johann Friedrich Faschs Ouvertüren-Suite in D-Dur.

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10: Kurz nach 3:30. Wettertechnisch ist das Klassik-Radioland heute ja sehr unterschiedlich. Allein in Deutschland gibt es zwischen Nordost und Südwest teils bis zu 12 Grad Unterschied. Der Norden und Osten eher frisch, stellenweise nass. Der Süden und Südwesten warm, teils sonnig, genauso wie die Schweiz. Österreich zeigt sich wechselhaft mit Sonne, Wolken und ein bisschen Regen. Hier gibt es jetzt Musik für jedes Wetter. Die Fantasia und Greensleeves von Ray Vaughan Williams.
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Kiss the Rain von Yiruma hier bei Klassik Radio. Schönen Montagnachmittag. Wir schauen nach London. In Wimbledon geht es heute um die letzten Plätze im Viertelfinale. Seit 2 Uhr wird auf dem Central Court gespielt. Spannend wird vor allem das dritte Match. Dann spielt Alexander Zverev gegen den Tschechen Jiří Ljehecka. Sollte Zverev gewinnen, wäre er erstmals in seiner Karriere im Viertelfinale des ältesten Tennisturniers der Welt. Wir drücken auf jeden Fall die Daumen. Ich habe jetzt einen heiteren Haydn für Sie, den dritten Satz aus seiner Sinfonie mit dem Hornsignal.

0: Franz Lehár. Das war sein Vorspiel zum dritten Akt der Oper Tatjana hier bei Klassikradio. Ja, in Deutschland, Österreich und der Schweiz sind heute viele in die erste Sommerferienwoche gestartet. Und wir wollten von Ihnen wissen, was darf bei Ihnen im Urlaub denn auf gar keinen Fall fehlen?
1: Ich würde sagen, kalter Kaffee.
2: Das Meer.
3: Sonnencreme.
2: Der See.
1: Natürlich ein Eis, am besten am Strand.
4: Gute Laune.
5: Gutes Wetter, also dass es sonnig ist.
6: Das Meer.
7: Am Strand ein schöner Tag mit Wellen.
8: Ja, die Sonne natürlich, aber auch nicht zu heiß.
9: Der Tennisplatz.
8: Sonnenmilch.
0: Ja, ganz ehrlich, manchmal reicht schon der Geruch nach Sonnencreme, um etwas Urlaubsstimmung aufkommen zu lassen. Ist mir erst vorhin im Aufzug zugegangen. Da hat sich jemand kurz vorher eingecremt. Und falls Sie gerade nicht in Ferien sind, sondern Urlaubsvertretung haben. Hier ein Anti-Stress-Titel aus Italien für Sie. Der zweite Satz aus dem Oboenkonzert in D-Moll von Alessandro Marcello.

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9: Kurz nach 3. Vielleicht sind Sie gerade mittendrin im Hamsterrad der Arbeit. Mails beantworten, Meeting vorbereiten, ein paar Rückfragen klären. Und dann klingelt auch noch das Telefon. Wenn Sie können, gönnen Sie sich eine Mini-Pause zum Durchatmen, Schultern kreisen, Kiefer lockern und vor allem Musik genießen. Ganz kurze 4 Minuten, genauso lange dauert der entspannende dritte Satz aus Ottorino Respighis Alte Weisen und Tänze Suite 1.
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der erste Satz aus Tommaso Albinonis Oboen-Konzert in D-Moll hier bei Klassikradio. Schönen Montagnachmittag. Jetzt ist das Gesprächsthema heute, und zwar nicht nur bei Fußballfans. Trumps Intervention bei der Sperre von US-Stürmer Balogun. Nach einer roten Karte hätte der heute Nacht beim Spiel gegen Belgien nur zuschauen dürfen. Wundersamerweise hat die FIFA die Sperre ausgesetzt, nachdem Trump beim FIFA-Präsidenten Infantino angerufen hatte. Belgien hat bereits Beschwerde eingelegt, die FIFA hat sie zugelassen. Ob und welche Konsequenzen folgen und vor allem, ob das alles noch vor dem Match USA-Belgien heute Nacht um 2 passiert, wir behalten das Ganze im Blick und Sie natürlich auf dem Laufenden. Und liefern jetzt erstmal musikalische Gelassenheit mit Alberto Torrioli und Geoff Lawson und Rising Above.

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0: Felix Mendelssohn Bartholdy. Das war der dritte Satz aus seiner Sinfonie Italienische für ihren Montagnachmittag. Ja, und für viele ist der erste Tag der Woche bald geschafft. Und als Belohnung erwartet sie auch heute Abend wieder eine Furioso-Stunde mit meinem lieben Kollegen Rolando Villason. Dabei beantwortet er auch immer ihre Fragen. So zum Beispiel die von Ursula Knecht aus Dessau. Sie wollte wissen, welche Superkraft hättest du gerne? Und wie würdest du sie auf der Bühne anwenden?
1: Also, ich glaube, fast für jeder Fliegen ist so etwas magisch. Ich glaube, Fliegen und dann, Feuer rausbringen. Also, so gibt's von dem Vier Fantastik eine, die verwandelt sich ins Feuer und kann fliegen. Das wäre wunderbar. Aber das auf der Bühne, das würde ein bisschen gefährlich sein. So, nicht auf der Bühne, bitte. Nur in meine Träume.
0: Und auch heute ab 19 Uhr plaudert Rolando wieder aus dem Nähkästchen bei Klassikradio Furioso. Hier jetzt erstmal sein absoluter Lieblingskomponist Mozart mit Alla Turca.

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9: Schönen Montagnachmittag. In der nächsten halben Stunde geht es um einen royalen Besuch in London und um die Tour de France, deren 3. Etappe heute ohne Publikum und Werbekarawane stattfinden muss. Außerdem gibt es unter anderem Filmmusik aus Herr der Ringe, ein Nocturne von Chopin und einen Ausschnitt aus Bachs brandenburgischen Konzert Nummer 2. Und jetzt Johannes Brahms. Das ist der leidenschaftliche ungarische Tanz Nummer 4.
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Der erste Satz aus Johann Baptist van Hals Sinfonie in G-Moll hier bei Klassikradio. Schönen Nachmittag. Ja, wir werfen einen Blick nach Frankreich, denn gerade läuft die dritte Etappe der Tour de France. Es geht erstmals in die Pyrenäen. Sportlich wird das sehr anspruchsvoll und am Ende ungewöhnlich still. Wegen der Waldbrände in der Region dürfen auf den letzten 44 Kilometern keine Zuschauer an die Strecke und auch die Werbekarawane fällt aus. Die Tour fährt also weiter, aber heute deutlich leiser als sonst. Passend dazu jetzt auch der Meister der leisen Klänge, Frédéric Chopin. Das ist sein Nocturne in Cis-Moll.

Concerning Hobbits von Hao Chao aus Der Herr der Ringe hier bei Klassikradio und von Mittelerde geht es jetzt nach London. Dort kommt heute Prinz Harry an und zwar anders als zwischendurch erwartet, ohne Meghan, ohne Archie, ohne Lilibet. Und selbst die Frage, wo er schläft, ist inzwischen royal kompliziert. Erst hat es geheißen, Harry werde im Buckingham Palace unterkommen. Dann jedoch kam aus dem Palast, nein doch nicht. Angeblich sei eine Frist verpasst worden. Harrys Seite findet das ziemlich enttäuschend. Offiziell geht es bei seinem Besuch um Charity-Termine und um die Invictus Games. Inoffiziell schaut mittlerweile natürlich ganz Großbritannien darauf, wie frostig das Verhältnis im Königshaus wirklich ist, wenn am Ende sogar das Gästezimmer zum Politikum wird. Passend zu dem royalen Thema, jetzt der König des Barocks, Johann Sebastian Bach. Das ist der erste Satz aus seinem brandenburgischen Konzert Nummer 2.

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7: Im Studio Jana Klonikowski. Guten Tag. WM-Skandal um Trump und Infantino. Bundeskabinett beschließt Haushalt fürs kommende Jahr. Fußball, Politik und Männerfreundschaft sind die Zutaten, die der WM einen Riesenskandal bescheren. US-Präsident Trump soll mit einem Anruf bei FIFA-Boss Infantino dafür gesorgt haben, dass US-Torjäger Balogun trotz Rotsperre im Achtelfinale gegen Belgien spielen darf. Der Europäische Fußballverband ist fassungslos über die Entscheidung des Weltverbands. Die sei beispiellos, unverständlich und nicht zu rechtfertigen. Damit ist eine rote Linie überschritten, meint die UEFA. Der Haushaltsentwurf fürs nächste Jahr steht. Die Bundesregierung hat ihn beschlossen. Sie plant mit Ausgaben von 555 Milliarden Euro und fast 120 Milliarden neuen Schulden. Finanzminister Klingbeil will auf angesparte Rücklagen zurückgreifen, um Finanzlöcher zu stopfen.

0: Berlin will Konsequenzen aus dem Stromausfall vor einem halben Jahr ziehen. Eine Expertenkommission schlägt mehr Übungen vor, um sich auf den Ernstfall vorzubereiten. Außerdem soll das Lage- und Krisenzentrum ausgebaut werden. Zehntausende Haushalte waren durch einen Brandanschlag im Januar tagelang ohne Strom.
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2: Ja, das kleine Highlight am Nachmittag mit den größten Highlights der Klassik. Ihren Favoriten, die Sie zu den 100 besten Stücken der Klassik gewählt haben. Jetzt nonstop zu hören. Eine der schönsten Arien der Opernwelt, Ombra Mai Fu von Georg Friedrich Händel aus Serse für Horn und Orchester, gefolgt von George Gershwins Rhapsody in Blue. Und den zweiten Satz aus Ludwig van Beethovens Sinfonie Pastorale. Viel Vergnügen.
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eben das Blumenduett aus Leo Delibes Oper Lakmé von Ihnen in die Top 100 der besten Klassiktitel aller Zeiten gewählt. Und das letzte Werk heute bei der Klassikradio Hall of Fame 4 um 4. Ja, vielleicht geht's für Sie langsam in den Endspurt Richtung Feierabend. Für die letzten To-Dos gibt's dabei jetzt musikalischen Rückenwind von Johann Friedrich Fasch. Das ist das Menuett aus seiner Ouvertürensuite in D-Dur.

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7: Kurz nach 16:30 an ihrem Montagnachmittag. Ja, der Countdown läuft, denn in rund 2 Wochen starten wieder die Bregenzer Festspiele auf der größten Seebühne der Welt. Wer neugierig ist, hat aber jetzt schon die Möglichkeit, einen Blick auf und hinter die Bühne zu werfen. Mehr dazu noch in dieser halben Stunde. Jetzt habe ich erstmal Modest Mussorgsky für Sie mit Eine Träne.
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What Sweeter Music von John Rutter hier bei Klassikradio. Schönen Montagnachmittag. Ja, wenn in Teilen Deutschlands und der Schweiz schon wieder der Hochsommer zurück ist, mit Temperaturen von fast 30 Grad, zum Beispiel in Köln, ist es in anderen Regionen Deutschlands und Österreichs kühler und teils auch regnerisch. Hat aber auch was, finde ich, mal so ein Durchatmetag. Vor allem, nachdem die nächste Hitzewelle ja schon in den Startlöchern steht. Spätestens am Wochenende soll es fast überall sonnig und heiß werden mit bis zu 33 Grad. Und weil dieses Hin und Her des Wetters auch manchmal ein bisschen schlapp machen kann, kommt hier jetzt musikalische Energie von Mozart. Das ist der vierte Satz aus seiner Jupiter-Sinfonie.

Jo Manzer aus Salvador Baccaris Gitarrenkonzert in A-Moll hier bei Klassikradio. Freue mich, dass wir Sie an diesem Montagnachmittag begleiten dürfen. Die Bregenzer Festspiele feiern in diesem Jahr ihr 80. Jubiläum und das mit einem ganz besonderen Highlight, denn erstmals wird La Traviata auf der größten Seebühne der Welt zu sehen sein. Und dabei ist das Bühnenbild auch in diesem Jahr wieder ein ganz besonderer Hingucker, ein überdimensionaler, zerbrochener Spiegel. Und auch wenn es noch rund 2 Wochen dauert, bis die Festspiele eröffnet werden, am Samstag können Neugierige schon mal einen Blick riskieren bei einer Bühnenpräsentation. Dazu gehört auch ein Blick Backstage und musikalische Kostproben, sozusagen ein 20-Minuten-Trailer zur Produktion. Wir sind schon gespannt auf die Eröffnung und bleiben jetzt auf der Opernbühne mit Pur di Miro aus Claudio Monteverdis Oper L'Incoronazione di Pope.

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6: Im Studio Jana Klonikowski. Guten Tag. Trump gibt Einmischung bei der WM zu. Bundeskabinett beschließt Haushalt fürs kommende Jahr. US-Präsident Trump hat sich bei der Fußball-WM eingemischt und das jetzt ganz offen zugegeben. Bei einer Pressekonferenz sagte er, ja, er habe FIFA-Boss Infantino angerufen und gebeten, die rote Karte für US-Stürmer Balogun zurückzunehmen. Die Folge, der 25-Jährige darf in der kommenden Nacht im Achtelfinale gegen Belgien auflaufen. Weltweit ist die Empörung groß. Die FIFA hat eine rote Linie überschritten, heißt es etwa vom Europäischen Fußballverband UEFA. Der belgische Trainer sprach von einem April-Scherz. Ausgaben von 555 Milliarden Euro, fast 120 Milliarden neue Schulden. So plant die Bundesregierung in puncto Finanzen fürs nächste Jahr. Heute hat das Kabinett den Haushalt beschlossen. Kritik an den hohen Schulden kommt aus der deutschen Industrie. Sie fordert eine solide Haushaltsplanung. Es wäre ein gewaltiger Deal. Das deutsche Rüstungsunternehmen TKMS soll offenbar eine U-Boot-Flotte für Kanada bauen. Das schreiben kanadische Medien. Es geht um 12 neue U-Boote. In den nächsten Jahrzehnten könnte der Auftrag ein Volumen von 61 Milliarden Euro haben.
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7: Schönen Montagnachmittag. Kurz nach 5, Rush-Hour-Zeit. Vielleicht sind Sie gerade von der Arbeit nach Hause unterwegs oder in Richtung Sport oder Supermarkt, falls es dabei nur zäh vorangeht. Tief durchatmen.

0: Wir sind an ihrer Seite und schicken Jules Masny zur Verstärkung vorbei. Mit seinem gelassenen Erdeballet aus den Saint-Pittoresque.
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Angie-Pastorale aus Johann Nepomuk-Hummels Ballettsuite Sappho von Mytilene hier bei Klassikradio. Ja, die Fußball-WM sorgt gerade für heiße Diskussionen nach der Aufhebung der Rotsperre von US-Stürmer Balogun auf Wunsch von Donald Trump. Wir halten Sie in den Nachrichten auf dem Laufenden. Doch gleichzeitig wird die WM auch gerade richtig spannend. Norwegen zum Beispiel ist erstmals im WM-Viertelfinale nach einem Sieg gegen Brasilien. England hat gegen Mexiko gewonnen und heute Abend gibt es ein echtes Spitzenspiel um 21 Uhr. Portugal gegen Spanien. Wir sind gespannt und setzen jetzt musikalisch auf Italien mit Arcangelo Corelli und dem vierten Satz aus seinem Concerto Grosso in D-Dur.

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0: Filmmusik von James Newton Howard, das war sein Thema aus Herr der Gezeiten hier bei Klassikradio. Schönen Montag wünsche ich Ihnen. Heute, am 6. Juli, ist Internationaler Tag des Kusses. Ein guter Anlass, um mal nachzufragen, erinnern Sie sich noch an Ihren ersten Kuss?
1: Da war ich 14, das war auf dem 16. Geburtstag von meinem Bruder und bei uns im Garten.
2: Mit 13, mit meiner ersten Freundin.
3: Vor dem Kino, mit meinem ersten Freund.
0: Oh, sehr, sehr süß. Passend dazu jetzt romantische Musik von Haydn Wood, die Serenade to Youth. Da bekommt man ganz allein von der Musik Schmetterlinge im Bauch.

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7: Kurz nach 17:30 an diesem Montag. In der nächsten halben Stunde geht es darum, wie man auch ganz junge Kids schon für Klassik begeistern kann und warum Christopher Nolan bei seinem Film bei der Musik auf ein Orchester verzichtet. Doch jetzt gibt's erstmal eine gefühlvolle und einfach wunderbare Arie von Giacomo Puccini. O mio bambino caro aus Gianni Schicchi.
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0: Der erste Satz aus Johann Sebastian Bachs Violinkonzert in E-Dur. Schönen Montag Ihnen. Ich finde ja, je früher Kinder mit Klassik in Berührung kommen, desto besser. Die Frage ist ja nur, wie? Schließlich will man sie mit der Musik begeistern. Eine Antwort darauf ist die Konzertreihe Klassik für Kinder des Flötisten und Musikpädagogen Andreas Haas. Damit schafft er es seit mittlerweile 25 Jahren, Kids die Klassik näher zu bringen. Doch was ist sein Geheimrezept?
1: Ich habe eine Identifikationsfigur für die Kinder geschaffen. Das ist ein Junge, der Flöte spielen lernt und der heißt Timmy. Und mit diesem Timmy gehen die Kinder auf Reisen, auf Fantasiereisen, auf Traumreisen, auf Zeitreisen. Das funktioniert also so, dass ich eine Geschichte erzähle, die der Timmy erlebt. Und in diese Geschichte werden dann eben die Musikbeispiele von den großen Komponisten eingebettet und dann passiert wieder was in der Geschichte, eine lustige Wendung und so hören wir die Kinder 45 Minuten durch die Welt der Klassik mit dem Timmy.
0: Eine wunderbare Idee mit einer großen Erfolgsquote. Immer wieder möchten danach Kinder zum Beispiel auch Flöte lernen. Welches Stück am besten bei den Kleinen ankommt und weitere Infos lesen Sie online bei Klassikradio. Und hier geht's weiter mit dem jüngsten Bach-Sohn, Johann Christian Bach. Das ist der zweite Satz aus seiner Sinfonie in B-Dur.

hörten die Romanze von Dmitri Schostakowitsch aus der Filmsuite Die Hornisse hier bei Klassikradio. Schönen Montag Ihnen. Nächste Woche kommt eines der ambitioniertesten und größten Filmprojekte der letzten Zeit auf die große Leinwand. Christopher Nolans Verfilmung von Homers Die Odyssee hat schätzungsweise 250 Millionen US-Dollar gekostet und ist der erste Spielfilm der Filmgeschichte, der von der ersten bis zur letzten Minute komplett mit echten großen IMAX-Kameras gedreht worden ist. Dazu kommt dann noch das Star-Ensemble von Matt Damon über Tom Holland und Zendaya bis hin zu Anne Hathaway und Robert Pattinson. Und da muss natürlich auch die Musik ganz besonders sein. Und so hat sich Nolan von Ludwig Göransson gewünscht, bitte kein klassisches Orchester, sondern authentische altgriechische Instrumente. Darunter zum Beispiel die Leier und so eine Art griechische Flöte, die Aulos. Der Filmstart verspricht auf jeden Fall auch musikalisch sehr spannend zu werden. Und passend zum Thema bleiben wir auch hier bei Filmmusik aus Robin Hood, König der Diebe. Das ist Maid Marian at the Waterfall von Michael Kamen.

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7: Im Studio Jana Klonikowski. Guten Abend. Trump mischt sich bei WM ein und gibt es zu. Bundeskabinett beschließt Haushalt fürs kommende Jahr. Ein Anruf von Donald Trump und die FIFA knickt ein. Der US-Präsident hat bestätigt, dass er FIFA-Boss Infantino darum gebeten hat, die rote Karte für US-Stürmer Balogun bei der WM zu überprüfen. Die Schiedsrichterentscheidung sei unfair gewesen. Wir müssen unsere besten Spieler haben, so Trump. Die Rotsperre für Balogun ist von der FIFA aufgehoben worden. Er steht im Achtelfinale in der kommenden Nacht gegen Belgien auf dem Platz. Die Entscheidung sei beispiellos, unverständlich und ungerechtfertigt, wettert die UEFA. Der DFB fordert Aufklärung. Der Haushaltsentwurf fürs nächste Jahr steht. Die Bundesregierung hat ihn beschlossen. Sie plant mit Ausgaben von 555 Milliarden Euro und fast 120 Milliarden neuen Schulden. Finanzminister Klingbeil will auf angesparte Rücklagen zurückgreifen, um Finanzlöcher zu stopfen. Es wäre ein gewaltiger Deal. Das deutsche Rüstungsunternehmen TKMS soll offenbar eine U-Boot-Flotte für Kanada bauen. Das schreiben kanadische Medien. Es geht um 12 neue U-Boote. In den nächsten Jahrzehnten könnte der Auftrag ein Volumen von 61 Milliarden Euro haben.
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8: Schönen Montagabend, kurz nach 6. Für viele ist der erste Arbeitstag der Woche geschafft. Jetzt erstmal Füße hochlegen, kurz durchatmen und die Arbeit hinter sich lassen. Passende Klänge dazu gibt's von Johann Halvorsen. Das ist der lyrische Chant de la Veslemoy.
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Drei Tänze aus Georg Friedrich Händels Oper Oreste hier bei Klassikradio. Schönen guten Abend. Ja, kaum zu glauben, aber heute ist die Erde am weitesten von der Sonne entfernt, am allerweitesten gegen 19:30, also in rund 1,5 Stunden. Dann trennen uns rund 152 Millionen Kilometer von der Sonne. Etwa 5 Millionen Kilometer mehr als Anfang Januar. Aber wie kann das sein? Mitten im Sommer. In einigen Regionen ist es ja auch richtig warm. Die Krux ist, für die Jahreszeiten ist ja nicht der Abstand zur Sonne entscheidend, sondern die Neigung der Erdachse. Und im Juli ist die Nordhalbkugel der Sonne stärker zugeneigt. Deshalb sind die Tage lang, die Sonne steht hoch am Himmel und wir erleben den Sommer. Und falls der bei Ihnen heute eher einen Hänger hat, zum Beispiel im Norden Deutschlands, hier kommt Musik, die belebt wie Sonnenstrahlen. Das ist der dritte Satz aus der Ouvertüre in drei Teilen von William Mathergal.

Der zweite Satz aus Franz Schuberts Sinfonie Nummer 3 hier bei Klassikradio. Guten Abend. Ja, am Wochenende hat ein ganz besonderes Kleidungsstück seinen 80. Geburtstag gefeiert. Ja, damals ist er eine Revolution in der Modewelt gewesen, der erste Bikini. Er passte in eine damalige Streichholzschachtel und sein Erfinder Louis Riard warb damit, dass der echte Bikini sogar durch einen Ehering gezogen werden könne. Allerdings hat kein Model gewagt, dieses minimalistische Badekleid zu tragen und so musste Riard eine Nackttänzerin engagieren. Bis der Bikini sich dann durchgesetzt hat, sollte es noch mehrere Jahrzehnte dauern. In vielen Schwimmbädern war er teils bis Ende der 60er Jahre verboten. Und heute ist er so normal wie der Badeanzug. Viel Lärm also eigentlich um nichts. Hier geht's weiter mit einem meiner absoluten Lieblingstitel. Das ist der Coulter Geist von Phil Coulter.

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7: Kurz nach 6:30 an ihrem Montag. Heute war in vielen Regionen in Deutschland, Österreich und der Schweiz der erste Sommerferientag. Manche fahren weg und da kann eine Sache viel teurer werden, als man vermutet. Das Smartphone. Welche Kostenfallen lauern, das sehen wir uns in knapp 10 Minuten ein bisschen genauer an. Davor habe ich noch Peter Tschaikowski für Sie. Das ist der zweite Satz aus seiner Sinfonie Pathétique.
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Suite von Outshore aus Herr der Ringe. Freuen Sie sich gleich auf meinen lieben Kollegen Rolando Villason. Er ist ab 19 Uhr wieder am Start mit Klassikradio Furioso, beantwortet auch wieder Ihre Fragen. Heute unter anderem, ob er nach einer Vorstellung lieber ins Bett oder feiern geht. Und morgen ist dann auch wieder meine Kollegin Alexandra Berger für Sie da. Mein Name ist Clara Jäger, wünsche Ihnen noch einen schönen Abend hier bei Klassikradio. Jetzt mit dem siebten Satz aus Johann Friedrich Faschs Ouvertüren-Suite in B-Dur.

Die Suite von Howard Shore aus Herr der Ringe. Freuen Sie sich gleich auf meinen Kollegen Rolando Villason. Er ist ab 19 Uhr wieder am Start mit Klassikradio Furioso, beantwortet auch wieder Ihre Fragen, unter anderem, ob er nach einer Vorstellung lieber ins Bett oder feiern geht. Und morgen ist dann auch wieder meine liebe Kollegin Alexandra Berger für Sie da. Mein Name ist Clara Jäger. Wünsche Ihnen noch einen schönen Abend hier bei Klassikradio. Jetzt mit dem siebten Satz aus Johann Friedrich Faschs Ouvertüren-Suite in B-Dur.

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10: Hallihallo, liebe Zuhörerinnen und Zuhörer. Wir machen alles bereit für unsere Klassikradio Furioso Sendung. Wir sprechen überhaupt nicht über Fußball. Oh, Mexiko, was war das? Also, heute in unserer Sendung geht es um einen Komponisten, der ein Dilettant gewesen ist. Ja, wirklich. Er wollte, dass man ihn so nennt. Aha, wer und warum, das erfahrt ihr ab 19 Uhr. Und auch erzähle ich euch, ob ich Schlager mache. Alles das und wunderbare klassische Musik. Wir treffen uns 19 Uhr. Klassikradio Furioso.
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Wir eilen, eine Kantata von Johann Sebastian Bach haben wir gerade gehört, eine Version für Orchester. Und jetzt kommt Musik von Giuseppe Verdi aus einer Opera Rigoletto. Hören wir questa o quella die allererste Arie von Il Duca di Mantova. Das habe ich mit l'Orchestra del Teatro Reggio Torino aufgenommen. Gian Andrea Noseda war unsere Dirigent.

Mein Vaterland von Beatrice Smetana hier bei Klassik Radio Furioso. Ganz genau, die Moldau haben wir gerade gehört. Und eine Frage kommt jetzt von Matthias Rick aus Stralsund. Also, er schreibt: Hola, señor Villazón. Ganz toll auf Spanisch. Also noch einmal, hola, señor Villazón. Sie haben einmal in Klassik Radio Furioso einen bekannten Titel angestimmt, Mexiko von den Flippers. Sind Sie Schlagerfan? Also ich erinnere mich nicht an diese Titel. Und normalerweise gibt es hier nur klassische Musik, aber ich kenne dieses Stück nicht. Und nein, ich bin nicht Schlagerfan. Normalerweise höre ich nur klassische Musik oder auch Musik aus Lateinamerika, ganz genau aus Kuba, Silvio Rodriguez, ein bisschen Jazz auch. Und die Musik, die wir ganz gerne hier bei Klassik Radio Furioso präsentieren für euch, liebe Zuhörerinnen und Zuhörer, wie zum Beispiel diese Klavierkonzert Nummer 4 von Josef Wölfel. Von das hören wir jetzt den zweiten Satz.

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6: Hola, hola, hola, hallihallo, herzlich willkommen zurück hier bei Klassik Radio Furioso mit unserer Sendung. Ihr seid ganz richtig, liebe Zuhörerinnen und Zuhörer. Und jetzt gehen wir weiter mit Antonín Dvořák und seine Streicherserenade in Dua. Aus diesem Werk hören wir den zweiten Satz.
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Mozart, Mozart, Mozart, immer Mozart, wie toll es ihm in unser Leben zu haben. Sonata Facile, die Klaviersonata Nummer 16 war das, die allererste Satz von dieser Sonata Nummer 16 von Wolfgang Amadeus Mozart haben wir erlebt. Dilettant, das ist heute ein Wort, das eigentlich als Beleidigung gilt. War aber nicht immer so. Im 18. Jahrhundert hat man sich in Italien Dilettante genannt, wenn man nur hobbymäßig Musiker gewesen ist, also nicht auf Geld gewesen war. Und so hat sich auch Tommaso Albinoni stolz Dilettante genannt, denn er hatte reich geerbt und die Musik war für ihn nur Vergnügen, kein Broterwerb. Also von Tommaso Albinoni, il Dilettante, hören wir jetzt seine wunderbare Adagio in G-Moll.

Das war den vierten Satz aus die erste Serenade von Johannes Brahms. Eine Frage aus Duisburg. Lieber Rolando, was machst du am liebsten nach einer Vorstellung? Ins Hotelzimmer und endlich entspannen oder gehst du noch mit den Kollegen auf die Piste? Also auf die Piste nicht, aber wir gehen zum Essen normalerweise und ein Bier zu trinken und es ist schwierig, sofort nach einer Vorstellung ins Hotelzimmer zu gehen, weil man hat noch viel Adrenaline. Aber bevor dem Restaurant gibt es auch ein paar Autogrammen zu schreiben, Hallo zu die tolle Fans zu sagen und dann endlich ein Bier und etwas Gutes zum Essen. Und jetzt am Ende unserer Sendung hören wir die Taube von Ottorino Respighi. Und mit da sage ich tschüss, tschüss, tschüss. Also, ich hoffe, wir treffen uns morgen noch einmal. Wer gewinnt heute? Spanien oder Portugal? Wer weiß? Mexiko gewinnt nicht mehr. Aber ist egal, die Musik geht weiter. Bis morgen. Abrazos. Ciao.

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5: Angekommen in der neuen Woche und ich habe gleich eine super süße positive Geschichte aus Japan für Sie. Warum Entenküken die Hilfe von 15 Polizisten gebraucht haben, das erzähle ich Ihnen gleich. Nach Max Reger, Josef Haydn und den Anfang, den macht Maurice Ravel. Les Jardins Feriques aus seinem Ballett Ma Mère Loire.
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Max Regers Variation und Fuge über ein Thema von Mozart. Die erste Variation bei Klassikradio. Der Montag ist geschafft und das feiern wir mit Entspannung und einer wirklich süßen Geschichte aus Japan. Bei einer Polizeistation, da wurde eine Entenmama mit ihren Küken gefunden. 9 Stück waren das. Die konnten aber natürlich nicht bei der Polizeistation bleiben. Sie mussten irgendwie zum Fluss, der in der Nähe ist, aber dann trotzdem 10 Minuten Laufen entfernt. Dafür haben sich dann 15 Polizisten zusammengetan und die Enten eskortiert durch die gesamte Stadt. Aber natürlich an die Straßenverkehrsordnung gehalten, bei roten Ampeln stehen bleiben und so weiter. Und alle Enten sind dank dem Polizeieinsatz heile beim Fluss angekommen. Wirklich so eine schöne Aktion. Und schöne Musik, die gibt es jetzt hier. Solveigs Lied aus Edvard Griegs Per Gint Suite.

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1: Den Abend an der frischen Luft ausklingen lassen. Sieht gut aus im Klassikradio dann dafür. Und wenn es die Tage dann wieder regnet, dann geht's ins Kino. Ein super Film-Juli erwartet uns, mehr dazu gleich, nach Brahms und Mozart. Mozarts viertes Violinkonzert, das ist der zweite Satz.
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Die 8. Sinfonie von Antonín Dvořák, der 3. Satz bei Klassik Radio. 2026 ist wirklich ein super Jahr für alle Filmliebhaber. Gerade gibt es schon einige super gute Filme im Kino, Backroom, Supergirl, Obsession, aber der Juli, der hat es wirklich in sich. Ein neuer Spider-Man-Film, der erwartet uns, der kommt am 30. Juli raus und damit einen Tag früher als in Amerika, also ja, im Vorsprung. Aber das richtige Highlight ist die Christopher Nolan-Verfilmung von Die Odyssee. Die können wir ab dem 16. Juli schauen und dieser Film, der wird in große Fußstapfen treten müssen. Die Odyssee beinhaltet Teile der Troja-Saga und die wurde ja auch schon verfilmt, auch wirklich im großen Hollywood-Style mit Brad Pitt und Co. Und Filmmusik aus diesem Epos, die habe ich jetzt für Sie. James Horners Filmmusik aus Troja. Das ist Remember.

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2: Anstoß bei der Fußball-WM, Spanien gegen Portugal heute Abend und dann heute Nacht noch Belgien gegen die USA um 2 Uhr. Einige Kids, die können jetzt auch etwas länger aufbleiben. In einigen Ecken sind die Sommerferien schon gestartet und wir schauen gleich mal, wo das Klassik-Radioland so Urlaub macht. Nach Grieg, Haydn und ein herrliches Stück von Felix Mendes zum Bartholdy macht den Anfang auf den Flügeln des Gesanges für Cello und Klavier.
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Die wunderschöne Morgenstimmung von Edward Grieg. Klassikradio am Montagabend. Für einige im Klassikradioland der erste Ferientag. Ein Gruß geht raus an alle, die sich mit ihren Kids Urlaub genommen haben. Vielleicht geht es ja auch nochmal wirklich raus in den Urlaub. Die beliebtesten Reiseziele vom Klassikradioland, die wurden gerade eben erst wieder gekürt. Und natürlich sind die Klassiker dabei. Spanien, Italien, aber auf Platz 1 das eigene Land. Jeder Vierte macht Urlaub zu Hause oder in der Nähe, was wirklich schön ist. Das Klassikradioland hat ja auch wirklich so viel zu bieten. Und egal, wo es hingeht, Musik zum Wohlfühlen und Entspannen, die ist mit dabei. Jetzt aus Hollywood, aus der Romeo und Julia-Verfilmung. Craig Armstrongs Balcony Scene.

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2: Die Sonne ist untergegangen. Ein Gruß raus an alle, die in der Spätschicht sind. Wie paranoid uns KI im Moment macht, das merken wir am Porträt von Angela Merkel. Wie, das erzähle ich Ihnen gleich nach himmlischen Oboenklängen von Alessandro Marcello. Sein Konzert in D-Moll. Das ist der zweite Satz.
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Ein musikalischer Kurzurlaub in Italien. Das war Felix Mendez und Bartholdys venezianisches Gondellied bei Klassikradio. Das schöne neue Porträt von Angela Merkel, das haben Sie vielleicht auch mitbekommen, hat ein wirklich junger Künstler gezeichnet. Und das jetzt, das werden Sie nicht glauben. Es wurde dann doch tatsächlich behauptet, dass das mit Hilfe von KI gemacht wurde. Aus einem ganz einfachen Grund. Wenn man ein Bild mit KI erstellt, dann stimmen häufig die Anzahl der Finger nicht. Und an einer Hand von Angela Merkel sieht man eben auf dem Porträt nur 4 Finger. Aber Merkel und der Künstler, die haben eben deutlich gemacht, sie hat Modell gestanden, das wurde wirklich gezeichnet. Und dass nur 4 Finger zu sehen sind, das liegt einzig und allein an der Perspektive. Da sieht man mal wieder, es ist echte Kunst, genau hier wie bei Klassikradio. Wir sind und wir bleiben KI-frei. Das Gewandhausorchester Leipzig, das spielt für uns. Die Prelude vom 3. Akt von Antonín Dvořáks Teufel.